0: intercambiando un gesto fraterno y un saludo de paz. Buenas noches a todos.
1: Cher Keller, no estaba aquí Bob. Good night and God bless all.
2: Ein herzliches Dankeschön allen, die heute Abend mitgebetet, mitgesungen haben. Bevor wir auseinandergehen, geben wir einander ein Zeichen des Friedens Christi. Ihnen allen eine gute Nacht.